0: In so einer Phase, ich würde sagen Frühherbst, auch was die Temperaturen angeht, die schaffen es nur selten auf über 20 Grad. Aber immerhin gab es heute im Verlauf des Tages ein paar größere Wolkenlücken. Die Wolken wurden, besser gesagt, im Verlauf des Tages auch immer wieder kleiner. Wir sehen hier den Satellitenfilm. Der Tag begann hier, vor allem zur Mittagszeit, mit vielen Quellwolken, die aber dann zum Nachmittag und vor allem zum späten Nachmittag deutlich an Kraft eingebüßt haben. Und deshalb gibt es jetzt gerade zum Abend, oder gab es, ist ja schon fast dunkel draußen, oder die Dämmerung ist schon weit fortgeschritten, gab es aber auf jeden Fall noch ein paar Sonnenstrahlen für die meisten Menschen. Punkto Sonnenstrahlen und Sonnenscheindauer. Und da kommen wir zu diesem Gefühl, dass es fast schon herbstlich draußen ist. In den nächsten Tagen, also aktuell astronomisch, theoretisch möglich, wären immer noch mehr als 12 Stunden Sonnenschein. Und was sehen wir hier? 3 Stunden am Freitag, 5 Stunden am Samstag, 2 Stunden am Sonntag, 5 Stunden am Montag. Es gibt ein kleines Auf und Ab. Wirklich berauschend wäre anders. Es heißt auf jeden Fall, also vom Atlantik erreichen uns immer wieder Wolkenfelder. Das sehen wir auch auf dem Wettervorschaufilm. Erste dickere Wolken übrigens auch mit Regen. Der Regen vor allem morgen Nachmittag. Das Ganze kommt morgen rein, zieht dann weiter. Der Samstag bringt wieder vorübergehend ein paar größere Wolkenlücken. Dann kommt der nächste Schwung an dichten Wolken und Regenschauer dann vor allem für den Sonntag, bevor es am Montag wieder aufgeht. Bei den Temperaturen gibt es aber einen doch spürbaren Trend in den nächsten Tagen in Richtung nach oben. Noch einmal spätsommerliche Temperaturen. Vor allem am Dienstag können wir vielleicht noch mal die 25 Grad oder mehr erreichen. Und damit schauen wir auf die Nacht. In dieser Nacht ist es vor allem anfangs und vor allem auch in der Osthälfte sternklar oder leicht bewölkt. In der zweiten Nachthälfte kommen dann schon dichtere Wolkenfelder im Rheinland heran. Die Temperaturen gehen deshalb vor allem bei Aufklaren weit zurück auf 5 bis 9 Grad. Unter den Wolken im Nordwesten sind es 12 bis 13 Grad. Morgen Vormittag ist es schon überwiegend eine bewölkte Angelegenheit, vor allem vom Niederrhein Richtung Münsterland. Im Süden und im Osten scheint anfangs noch längere Zeit die Sonne. Ab Nachmittag wird es aber insgesamt bewölkter und es folgen meistens leichte, aber es folgen ein paar Regenschauer. Die Temperaturen steigen morgen Nachmittag auf Werte zwischen 18 und maximal 21 Grad, auf dem kahlen Asten 15 Grad. Und der Wind weht dazu aus südwestlichen Richtungen. Die weiteren Aussichten übermorgen am Samstag, dann wieder eher der trockene Tag. Trotzdem immer wieder viele Wolkenfelder, Temperaturen etwas höher, bis zu 23 Grad. Und der Sonntag bringt den nächsten Schwung an wechselhaftem Wetter. Schauer, vielleicht sogar einzelne Gewitter und sofort ein paar Grad kühler. Die Temperaturen am Sonntag 16 bis 21 Grad. Frühherbst.
1: Das war wundervoll, dass Carsten meine Gefühle erwidert hat im Prinzip.
2: Jetzt
1: danke,
2: haben wir
1: Carsten
2: noch ein paar Glücksgefühle, Siegesgefühle. Die Damenmannschaft der Basketballerinnen ist bei der Heim-WM ins Halbfinale gekommen. Hat es zuvor noch nie gegeben. Herzlichen Glückwunsch.
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6: Windenergie im Münsterland, im Westmünsterland, lief lange wirklich gut. Im nächsten Jahr könnte sich das ändern, denn der Kreis Borken soll Teil einer sogenannten Küstenregion werden. Folge geplante Windparks, wie hier in Heeg, würden dann wesentlich weniger Geld einbringen.
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6: Guten Abend, willkommen zur Lokalzeit Münsterland am Donnerstag. Im Norden Deutschlands weht der meiste Wind, deshalb stehen dort die meisten Windräder. Bei uns in NRW steht immerhin jedes 8. deutsche Windrad. Jetzt gibt es aber einen Entwurf für das Erneuerbare Energiengesetz. Der hat Folgendes vor: Neue Windräder in weniger windigen Regionen, zum Beispiel bei uns, sollen stärker subventioniert werden. Dafür gibt es im Norden weniger Kohle für neue Windräder. Für diese Pläne wurde eigens eine neue sogenannte Küstenregion geschaffen. Nicht nur Windparkplaner, Sie vielleicht, ich auch und auch Landwirte im Münsterland reiben sich verwundert die Augen. In dieser Küstenregion liegt nämlich auch der Kreis Borken.
7: Heeg im Kreis Borken. Urlaubsflair, Sonne und Strand. Die Schafe mit etwas Fantasie auf dem Deich und auch die Robben sind nicht weit. Küstenregion deshalb, weil hier angeblich genauso viel Wind weht wie an der See.

0: Diese drei Landwirte können darüber nicht mehr lachen. Hier wollen sie ihren Bürgerwindpark errichten. Der würde dann mitten in der Küstenregion liegen.
1: Ich habe wirklich an einen Aprilscherz gedacht. Also war für mich komplett unbegreiflich, dass es hier Küstenregion werden soll.
0: Teil der Küstenregion, obwohl die Nordsee 150 Kilometer entfernt ist. Und als Folge deutlich weniger Subventionen.
2: Und damit sinkt natürlich unsere Vergütung sehr stark, sodass wir für unser Projekt im Jahr 300.000 Euro weniger Einnahmen haben.
0: Der ganze geplante Bürgerwindpark sei dadurch unwirtschaftlich geworden. Das Bundeswirtschaftsministerium rechtfertigt den Gesetzentwurf dem WDR gegenüber als eine von mehreren Maßnahmen, um den Ausbau erneuerbarer Energien fortzusetzen, gleichzeitig aber zukunftsfest und kosteneffizienter aufzustellen. Und nach Ministeriumsangaben werden die neu geschaffenen Windregionen nicht nur nach geografischen Faktoren bestimmt, sondern auch anhand von Energiegewinnungspotenzialen, der sogenannten Windhöffigkeit. Doch Projektplaner bezweifeln das.
3: Der Bundesgesetzgeber begründet diesen Schritt damit, dass er die Windhöffigkeit in ganz Deutschland untersucht hätte, so auch im Kreis Borken. Und unterstellt, dass hier ähnlich starker Wind schon wie an der Küste wehen würde. Das müssen wir zurückweisen. Das ist mitnichten der Fall.
0: Das Problem beim geplanten Bürgerwindpark in Heeg, von einem aus wären auch weitere Gesellschafter betroffen. Mit Geschäftsführer und Landwirt Lukas Wolters muss denen das jetzt schonend beibringen.
4: Schade, wenn das auf einmal weg wäre. Wir haben ja auch im Vertrauen auf diese gesetzlichen Rahmenbedingungen geplant oder mit diesen Bedingungen, dass wir mit dem Faktor rechnen können.
0: Mehr als 20 Menschen wie Bürokauffrau Ingrid Brillert sind an der Bürgerwind Plaggenbahn GbR beteiligt und tragen die Planungskosten mit.
5: Ja, wir haben da natürlich viel Geld investiert. Ich finde auch als kleiner Mitbürger 30.000 Euro ist sehr viel Geld. Und wir haben nebenbei noch unseren normalen Job und müssen alles stemmen, Familienleben und so weiter. Die Einlage wäre dann praktisch weg.
0: Nach Angaben des Kreises Borken betrifft die Neuregelung mindestens 15 weitere Projekte. Die Windparkplaner in Heeg wollen aber nicht vorzeitig resignieren. Sie haben jetzt ihre örtlichen Bundestagsabgeordneten eingeschaltet. Und der Bundestag muss der Reform ja auch noch zustimmen.
2: Meine größere Hoffnung steckt eigentlich darin, dass unsere Politiker was machen, dass Kreis Borken keine Küstenregion wird. Weil so viele Möwen und Robben haben wir hier nicht.
6: Und am Nachmittag hat jetzt auch die NRW-Wirtschaftsministerin Mona Neubauer von den Grünen auf unsere Berichterstattung reagiert. Sie bezeichnet es als Gipfel des Unfugs, den Kreis Borken absurderweise zu Wind Küstenregion zu erklären. Ich glaube, da stimmen wir ja alle zu. Die Bundesregierung verfehle das Ziel eines wirtschaftlichen und kontinuierlichen Ausbaus der Erneuerbaren. Mal abwarten, wie diese Geschichte enden wird. Wir bleiben noch bei Politikern. Ich war zu feige. Mit diesen Worten hat sich Jens Spahn heute Morgen in einem Brief an die rund 2500 CDU-Mitglieder seines Wahlkreises in Steinfurt-Borken gewandt. Der frühere Chef der CDU-CSU-Bundestagsfraktion entschuldigt sich darin für seinen Umgang mit einer Leihmutterschaft in den USA. Er wollte eine schwierige Debatte vermeiden, zum Schutz seiner werdenden Familie, heißt es darin. Dadurch habe er eine noch viel schwierigere Debatte erst ausgelöst. Das sei falsch gewesen. Spahn war daraufhin als Fraktionschef zurückgetreten, jahrelang. Hat er sich politisch für ein Verbot von Leihmutterschaften ausgesprochen. Im Juli ist er selbst Vater geworden, eben durch eine Leihmutter. Am Montagmittag ist in Münster-Körde ein Streit eskaliert. Zurückbleiben zwei Verletzte. Die Staatsanwaltschaft Münster hat jetzt Untersuchungshaft angeordnet. Es gibt auch einen Tatverdächtigen, dem jetzt versuchter Totschlag und gefährliche Körperverletzung vorgeworfen wird. Das alles ist passiert auf dem zentralen Platz des Stadtteils. Hier sitzen Menschen, trinken ihren Kaffee, kaufen ein. Die Unsicherheit, die ist nach diesem Vorfall noch nicht verflogen, auch wenn der Täter seit gestern in Haft sitzt.
7: Münster-Körde, ein Stadtteil, der ab den 1950er Jahren wuchs, als Wohnraum schon mal knapp gewesen ist. Viele Menschen wohnen hier ihr ganzes Leben und kennen sich untereinander. Einige haben heute mit uns gesprochen. Vor die Kamera wollte niemand. Es gebe auf dem Hamannplatz seit rund einem Jahr Probleme mit Drogen und aggressiven Personen, erzählt man uns. Schon eine Woche vor dem Angriff habe es hier Ärger gegeben. Die Tat schockiert viele. Das kommt auch im Hott an, einem Treffpunkt für Kinder und Jugendliche, etwas mehr als 200 Meter vom Tatort entfernt.
8: Jetzt gerade auch nach diesem Vorfall war super viel los. Ja? Die jungen Menschen kommen hier ins Haus, sind total verunsichert, haben Angst, sind aber auch empört. Viele sind auch einfach wütend darüber, was passiert ist. Das sind so ganz, ganz viele verschiedene Emotionen, die da aufeinander prallen.
7: Seit rund 2 Jahren arbeitet das Hott mit der Polizei zusammen. Die Menschen in Körde klagten damals über Kriminalität, doch die Statistik gab das nicht her. Vieles wurde nicht angezeigt, so die Polizei.
9: Wenn die Menschen uns vertrauen, dann kriegen wir Erkenntnisse, dann werden wir angerufen, wenn Vorfälle passieren. Dann haben wir auch Zeugen, die uns Hinweise geben bei unserer Ermittlungsarbeit. All das führt natürlich dazu, dass wir als gesamtes Konstrukt Gesellschaft besser miteinander funktionieren.
7: Auf dem Hamannplatz ermittelte die Polizei heute noch vor Ort, suchte Infos zum Tathergang und befragte Zeugen. Und die schilderten den Beamten, was sie hier am Montag mit ansehen mussten.
6: Eine Reizgasattacke auf eine Schülergruppe aus Münster hat in einer Berliner Jugendherberge für einen Großeinsatz von Polizei und auch von Rettungskräften gesorgt. Dabei sind 31 Jugendliche durch Reizgas verletzt worden. Vorausging ein Streit mit einer anderen Gruppe von Jugendlichen. Passiert ist das gestern. Die genauen Hintergründe sind noch unklar. Die Polizei ermittelt jedenfalls wegen Bedrohung, wegen Körperverletzung und auch wegen gefährlicher Körperverletzung. Über sexuellen Missbrauch in der katholischen Kirche berichten wir hier in der Lokalzeit seit 2010 eigentlich immer wieder. Es melden sich immer noch und immer wieder Menschen, die von schlimmen Erfahrungen berichten, teilweise auch viele Jahre danach. Die unabhängige Aufarbeitungskommission im Bistum Münster ist eine Anlaufstelle für Betroffene. Und da hat man sich gefragt, was ist denn eigentlich mit den Angehörigen von Missbrauchsbetroffenen? Wie kommen die mit allem klar? Brauchen die vielleicht Hilfe? Eine Frau, Melanie Hach, die selbst schlimmste Erfahrungen gemacht hat, hat sich darüber Gedanken gemacht und ein besonderes Angebot geschaffen.
10: Also mir ist halt in den letzten Jahren auch bewusst geworden, was ich meinem Partner zumute. Und ich bin auch ganz ehrlich, weiß nicht, ob ich das aushalten würde. Also ich glaube, es ist sehr anstrengend, auch im Alltag. Ich bin, glaube ich, sehr schwierig in vielen Dingen und sehr schnell angepieselt. Sehr schnell beleidigt, fühle mich halt sehr schnell auch irgendwie angegriffen, auch wenn ich weiß, das ist ja jetzt gar nicht so.
11: Man kann manchmal erahnen, wenn ich im Radio ein Lied höre, da weiß ich schon, das triggert's jetzt. Da weiß man dann schon, es kommt jetzt dann eine Reaktion. Manchmal hat man irgendwas nicht mitbekommen und dann weißt du nicht, wieso ist jetzt gerade alles anders als sonst.
12: Unzählige Male hat Melanie Hach in ihrem Leben sexuellen Missbrauch erlebt, vor allem in der katholischen Kirche. Die Münsteranerin lebt heute mit Ehemann Hermann auf einem Bauernhof in Bayern. Immer wieder merkt sie, wie stark der Einfluss der Gewalterfahrungen auch auf ihre Beziehung und ihren Partner ist. Sie hat deshalb eine Selbsthilfegruppe für Angehörige von Missbrauchsbetroffenen gegründet, zusammen mit der unabhängigen Aufarbeitungskommission im Bistum Münster. Die beiden reisen dafür jedes Mal 6 Stunden aus Bayern an.
10: Ich habe dieses Angehörigentreffen ins Leben gerufen, einfach weil ich der Meinung bin, dass für Angehörige eine Plattform zur Verfügung stehen muss, wo sie sich so aussprechen können, wie sie das vielleicht nicht in Gegenwart ihres Lebenspartners, ihres Kindes, ihrer besten Freundin oder ihres besten Freundes machen können, der betroffen ist.
12: Alle 2 Monate trifft sich die Gruppe in Münster. Bei diesen Gesprächen ist Platz für den Austausch von Geschichten und Erfahrungen aus dem oft beschwerlichen Beziehungsalltag.
13: Es gab so eine Sache, die mich unheimlich verletzt hat, wenn wir zum Beispiel bei Freunden waren oder wir waren raus. Dann haben wir ganz locker mit allen am Tisch gesessen, Späße gemacht. Es war total lustig und nett. Und wir kamen nach Hause oder kommen nach Hause und er drehte sich um und zog sich zurück. Und dann habe ich gedacht, was ist das jetzt? Also das war so ein Bruch, das war sowas. Und ich konnte das überhaupt nicht einordnen. Und natürlich fragt man sich dann, liegt das an mir?
14: Da gab es eine Situation in Frankreich. Da war mein Sohn da mit seiner Familie. Und der ist mal ja irgendwann ausgeflippt, total. Hat also praktisch gesagt, ich möchte mit euch nichts mehr zu tun haben. Und es war so weit, dass wir uns getrennt hatten in der Zeit. Ja. Für 2 Monate. Es ja. Ja. Kam auch aus dem Nichts. Ja. Ja.
12: Weit mehr als 600 Missbrauchsbetroffene sind im Bistum Münster bekannt. Die Dunkelziffer dürfte deutlich höher liegen. Viele trauen sich nicht, über das Erlebte zu sprechen, etwa aus Scham. Bei anderen sind Erinnerungen verblasst, andere sind verstorben. Die Aufarbeitung des Missbrauchskomplexes dauert an. In Münster ist man mit dem Angebot für Angehörige von Betroffenen bereits einen Schritt weitergegangen.
15: Das hat uns auch überrascht. Wie groß der Bedarf war. Und eine Teilnehmende hatte ja mitgeteilt, dass sie über einen großen Zeitraum schon danach gesucht hat. Das war uns zu Beginn gar nicht so klar, dass diese Lücke so lange besteht und dieser Bedarf im Prinzip noch nicht so entdeckt worden ist.
12: Der Austausch tut den Gruppenmitgliedern gut, sagen sie. Vielen reiche es, wenn sie wissen, dass sie mit ihren Erlebnissen nicht alleine sind. Denn die Belastungen durch die Missbrauchsfolgen sind für die Beziehungen massiv. Da hilft es, wenn einer eine Antwort auf die Sinnfrage gibt.
11: So hast du wenigstens eine Erklärung.
15: Ja,
11: kannst sagen, ja, okay. Na, das ist nicht bös gemeint.
15: Ja.
11: Aber wenn du das nicht weißt oder nicht wüsstest, dann wären das manchmal schon harte persönliche Angriffe.
15: Ja. Aus dem Nichts.
11: Aus Nichts, wo man dann sagen würde, na. Das lasse ich nicht mit mir machen.
15: Ja.
11: Na, aber ich liebe ja ihr Groß. Sie hat ja so ein großes Herz. Sie ist für alle da, die hilft immer, die gibt das letzte Hemd. Na, und ja, das liebe ich. Und das lässt über vieles hinwegsehen. Das ist einfach so. Das ist Liebe.
12: Aus Liebe haben Hermann und Melanie Hach immer wieder Rückschläge weggesteckt, dabei jedes Mal aufs Neue ihre Beziehung reflektiert und darüber auch für andere eine Tür geöffnet.
6: Am 1. Oktober

0: Ja, im Festsaal des historischen Rathauses von Münster wird diese Bühne sein. Da wird NATO-Generalsekretär Mark Rutte den Preis entgegennehmen. Mark Rutte war zuvor 14 Jahre Ministerpräsident der Niederlande. Der ein oder andere wird diesen Namen sicherlich noch in Erinnerung haben. 3 Tage noch, dann sind die Bio-Wochen NRW zu Ende. Wir haben das mal zum Anlass genommen, und zwar dieser Sparte der Landwirtschaft mal genauer den Puls zu fühlen. Wir müssen feststellen, der Ökolandbau in NRW, der ist zumindest in der Krise. Die Zahl der Ökobetriebe in NRW ist nämlich ja landesweit rückläufig. Die bewirtschafteten Flächen haben in den letzten Jahren nur ganz leicht zugenommen. Und nach Auskunft der Landwirtschaftskammer NRW kommen immer wenige neue Betriebe hinzu. Mal ist die Flächenpacht unerschwinglich, mal scheut der eigene Nachwuchs, vielleicht die Übernahme des Betriebes der Eltern, und viele andere Gründe führen dazu. Schauen wir uns mal einen Biohof in Lengerich an, der am Markt tapfer besteht.
1: Die Kürbisernte auf dem Weidenhof in Lengerich hat vor einer Woche begonnen. Auf dem Biohof ist vieles noch echte Handarbeit. Geschäftsführer Andreas Bauer schaut regelmäßig auf den Feldern nach dem Rechten.
2: Was sagst du zur Qualität?
3: Ja, die sehen richtig gut aus, finde ich.
2: Finde ich auch.
3: Schöne Farbe.
4: Herr Bauer, wie ist denn die Ernte dieses Jahr so?
2: Oh, insgesamt durchwachsen, je nach Gemüsesorte. In diesem Jahr hatten wir wieder äußerst spannendes Wetter. Das ist seit Jahren Thema, wird uns auch weiter begleiten. Aber das, was bei den Kartoffeln dieses Jahr nicht besonders gut funktioniert hat, sehen wir jetzt hier, hat dann für meinen Kürbissen super funktioniert.
1: Auch Zucchinis und das Blattgemüse gedeihen in diesem Jahr ganz prächtig auf dem Weidenhof. Und doch gibt es keinen Öko-Bauernhof in Westfalen, der sorgenfrei wäre.
2: Wir haben einmal mit dem Wetter im Anbau zu kämpfen. Dann sind in den letzten Jahren die Kosten in vielen Bereichen enorm gestiegen. Und auch so Generationenwechsel ist in vielen Betrieben ein Thema. Also ich habe den Eindruck, dass das Interesse an hochwertigen Lebensmitteln und auch aus der Region mit einer entsprechenden Zahlungsbereitschaft auch weiterhin gegeben ist. Es ist eher die Frage, wie kommen die Lebensmittel dann auch an den Mann oder an die Frau. Und das ist, glaube ich, der Knackpunkt, den wir uns in der Branche stellen müssen.
1: Ökologisch wird auf dem Betrieb seit fast 40 Jahren gearbeitet. Schon früh gehörte das Liefern von Biokisten dazu. Heute ist es Kern des Geschäfts.
4: Was ist denn das Besondere an Ihrem Lieferservice?
2: Wir haben einen topmodernen Online-Shop, in dem man ganz bequem seinen Wocheneinkauf auf dem Smartphone erledigen kann. Und wir bringen nicht nur unser eigenes Gemüse mit, sondern auch noch ganz viele regionale Produkte von befreundeten Betrieben hier aus der Region.
1: Über 1000 Haushalte beliefert der Weidenhof jede Woche. Im Tecklenburger Land, rund um Münster und sogar bis ins östliche Ruhrgebiet. Alle Artikel, die es online gibt, kann man auch im Hofladen kaufen. Hier sieht es aber eher wie im Supermarkt aus, da viele Produkte nicht direkt vom Feld, sondern vom Großhändler kommen. Andreas Bauer ist froh, einer der Betriebe der Ökomodellregion Münsterland zu sein. Denn er weiß, wie wichtig es ist, die Werbetrommel zu rühren.
2: Indem wir an ganz vielen Veranstaltungen teilnehmen, Festen. Wir nehmen an Kita-Sommerfesten teil, um auch über gesunde Ernährung und regionale Ernährung zu informieren. Und da hilft uns die Ökomodellregion auch ganz regelmäßig bei, Kontakte zu knüpfen.
1: Und so kommt zum Beispiel auch die Zielverpflegung für den Münsterland-Giro vom Weidenhof in Lengerich.
0: Und bei uns ist jetzt der Geschäftsführer vom Münsterland e.V. Guten Abend, Andreas Grotendorst.
5: Guten Abend.
0: Also so wie es in Lengerich läuft, kann man ja wirklich nicht von Krise sprechen. Total unfriedig, umtriebig, in vielen Bereichen unterwegs. Läuft, aber die Branche, es hakt. Warum?
5: Es ist schwierig, weil in der Tat, wir haben eine starke Landwirtschaft im Münsterland und dementsprechend ist der Wettbewerb um die Flächen hoch und die Pachtpreise sind hoch. Auch so eine Umstellung auf Bio ist eine Investitionsentscheidung, die kostet Geld und Zeit. Und wir haben natürlich auch ein Fachkräfteproblem in der Landwirtschaft.
0: Die Sache mit der Pacht, wer überbietet sich dann da? Sind das die manchmal an die Wand gemalten Heuschrecken, große internationale Unternehmen, oder ist das einfach knappe Fläche und mehrere Interessenten?
5: Das sind hier die knappen Flächen im Münsterland. Das ist innerhalb der Landwirtschaft. Wir haben ja keine großen Investoren, die auf die Fläche bieten.
0: Erklären Sie uns mal Münsterland-Modellregion. Das haben wir jetzt mehrfach gehört. Ein bisschen ist es mir klar, aber nicht wirklich. Was bedeutet das? Was hat das für einen Vorteil für unsere Region?
5: Ja. Die Ökomodellregion ist ein Förderprogramm des Landes NRW, wo 5 ausgewählte Regionen den Flächenbedarf für Ökolandbau steigern. Und wir sind froh, dass wir als Münsterland, als Zukunftsregion dabei sind und einer dieser Modellregionen sind.
0: Erklärtes Ziel der Biowochen ist es ja, bis 2030 20% Ökolandbau zu haben, der Flächen.

0: Wenn Sie jetzt mal so in die Zukunft gucken, gerade hakt es ein bisschen. Ist das ein Ziel, was man erreichen wird oder eher, Klammer auf keinen Fall?
1: Nein, das werden wir nicht erreichen. Wir sind im Moment bei gut 6%. Und allein die Umstellung von konventioneller Landwirtschaft auf Ökolandwirtschaft braucht 2 Jahre, weil der Landwirt ja dann eben nur noch organischen Dünger nutzen darf und so. Und das kriegen wir bis 2030 nicht hin. Aber man muss irgendwann anfangen, wenn man auch da in die Zukunft gucken will.
0: Sie haben mir im Vorgespräch ein schönes Beispiel gesagt, überhaupt ökologische Landwirtschaft, das Regionale nochmal in Verbindung mit, wenn zum Beispiel in Spanien das ökologisch angebaut wird. Denkt man, mich eingeschlossen, vielleicht manchmal zu kurz und denkt, man kauft jetzt mal Bio, tut was Gutes, man hilft aber gar nicht der Region, sondern die Banane, ist jetzt ein schlechtes Beispiel, Banane, aber die Zucchini kommt aus Spanien.
1: Ja, regionales Bio ist natürlich noch viel besser, weil es viel nachhaltiger ist, als wenn das Gemüse dann noch über 1000 Kilometer im LKW durch Europa gefahren worden ist. Und deswegen haben wir auch das Münsterland-Siegel, wo wir speziell nochmal regionale Produkte, die Betriebe bündeln, da auch ein Netzwerk haben, um die Sachen dann auch hier zu vermarkten.
0: Jetzt reden wir hier von Krise oder zumindest von einem Problem. Machen Sie es auch noch mal fest, die Sache an sich mit biologischen regionalen Nahrungsmitteln, die Nachfrage, die ist voll da. Da gibt es kein
1: Die ist
0: Problem.
1: absolut im Wachstum. Wir haben im letzten Jahr über 6% Nachfragesteigerung. Da ist über 1 Milliarde mehr Nachfrage. Also da ist in Zukunft Geld zu verdienen. Und der Umstellungsprozess läuft, wie bei jedem Wandlungsprozess auch. Und das geht eben nicht so schnell. Und wir mit der Ökomodellregion Münsterland bringen eben Biobetriebe, Kantinen und Verarbeiter zusammen.
0: Warum glauben Sie dann, dass das weiterhin der richtige Weg ist? Weil es besser ist, kann man es so einfach sagen?
1: Ja, wir haben einfach ein anderes Ernährungsbewusstsein, aber das haben wir vor 100 Jahren auch schon gehabt. Die Ernährung wandelt sich und der Trend geht Richtung Bio und dann wird auch daraus ein Geschäftsmodell werden. Und das Thema Nachhaltigkeit ist einfach im Bewusstsein der Menschen.
0: Sagt Andreas Grotendorst. Danke, dass Sie bei uns waren. Dankeschön.
1: Ja, danke schön.
0: So, der Puls der Landwirtschaft, die neuesten Nachrichten, das Wichtigste aus dem Münsterland gibt es immer hier bei uns in der Lokalzeit. 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
0: Alles, was Sie auf unserem WhatsApp-Kanal finden, ist von uns natürlich recherchiert und geprüft, bevor wir es raushauen, könnte man auch sagen, also veröffentlichen. Das ist in sozialen Netzwerken natürlich oft nicht der Fall. Aktuell gab es einen Vorwurf von Tierquälerei in Coesfeld-Lette, der echt für Aufsehen gesorgt hat. Kinder sollen angeblich junge Kaninchen, diese reizenden Kreaturen hinter mir, wie Fußbälle getreten und eins dabei so schwer verletzt haben, dass es eingeschläfert werden musste. Eine Grausamkeit und Horrorvorstellung für jeden tierlieben Menschen. Da bin ich voll dabei. Aber die Polizei sagt eben heute, diese Geschichte stimmt so gar nicht.
3: Nach Angaben der Polizei hätten die Kinder die Kaninchen lediglich gefunden und die Tiernothilfe Dülmen und Umgebung alarmieren lassen. Diese hatte zunächst Schilderungen von möglicher Tierquälerei über Facebook verbreitet.
4: So hat die Melderin uns das mitgeteilt. Wir waren natürlich sehr erschrocken darüber und daher habe ich auch den Post gemacht, damit die Eltern die Kinder befragen, ob sie etwas gesehen oder gehört haben. Ja, weil für uns war das unvorstellbar, dass Kinder in dem Alter in der Lage sind, einem Tier solche schwere Verletzungen zuzufügen.
3: Die überlebenden Jungkaninchen sind aktuell bei einer privaten Betreuungsstelle untergebracht. Warum das andere Tier so schwer verletzt war, bleibt unklar.
0: Und jetzt kommen wir zu unserem Tipp. Wir nehmen Sie mit ins Martha Herford. Wer es nicht kennt, eines der bedeutendsten Museen in NRW. Auf jeden Fall. Es gibt dort aktuell eine Ausstellung, die sich dem Mann widmet, der dieses Museum entworfen hat, der Amerikaner Frank Gehry. Der hatte einen besonderen Draht zur Kunstszene in den USA, insbesondere rund um Los Angeles, und hat sich bei seinen Gebäuden von dieser Kunst und den Künstlern inspirieren lassen. Entsprechend sieht es auch aus, finde ich. Das Museum hat ihm eine ganze Ausstellung gewidmet, ganz sicher eine Reise wert. Hier ist für Sie unser Tipp.

0: vor 30 Jahren. Er war ja der Erste, der mit freien Formen arbeitete und Gebäude nicht wie Kästen aussehen ließ.
1: Frank Gehry schuf eine riesige Skulptur, inspiriert von der coolen Kunstszene der Westküste im Schatten von Hollywood.
0: Die Idee war ja auch noch ganz zu Anfang, eben die Stadt Herford noch anders zu erschließen, eben durch das Gebäude mit einer Brücke direkt in die Stadt oder in die Augustastraße. Das ist alles irgendwo auf der Strecke hängen geblieben.
1: 15 Jahre arbeitete der Herforder Architekt Hartwig Ruhlkötter mit Gehry zusammen. Frank Gehry war mit coolen Künstlern seiner Zeit zusammen, hat sich aus ihren Arbeiten die Inspiration für seine Gebäude geholt.
2: Mir ist irgendwann aufgefallen, diese Ideen von Material, von Light and Space, also Licht und Raum, viele grundsätzliche kreative Prozesse sind sowohl in der bildenden Kunst als auch bei Frank Gehry ganz speziell entstanden.

0: Zusammen mit der Martha-Direktorin bringt Hartwig Ruhlkötter als Zeitzeuge Besucherinnen die Architektur und die Ausstellung näher.
1: Auch das Dach, also das ist halt eine krasse Form, wenn ich das so sagen kann, mit den Wellen und so. Und das erinnert mich einfach an Wasser. Also ich glaube, das geht vielen so, dass sie denken, okay, das ist das Meer. Und ich habe auch eine persönliche Verbindung zum Meer und zum Wasser und das freut mich sehr. Und dass man da hinter dem Gebäude auch die A hat, also den Fluss, und dass das alles irgendwie zusammenspielt.
0: In der Ausstellung bekommt man eine Idee, wie sich Kunst und Zeitgeist in Gerys Architektur widerspiegelt, wie er von der sogenannten Cool School beeinflusst wurde.
2: Die Cool School-Künstler haben eben mit Material der Straße gearbeitet, Blech, Schrott, unterschiedliche Assemblagen gemacht. Und ja, das war eben eine coole Geste. Und gleichzeitig hatten sie auch einen coolen Habitus. Es war eine sehr männlich dominierte Szene.
0: Unser Tipp: Frank Gehry und die Cool School, Kunst und Architektur im und rund ums Martha.

So, wir sind gleich beim Münsterlandwetter. Vor ein paar Tagen sollte der Sommer ja eigentlich schon vorbei sein, aber irgendwie war es dann doch wärmer und sonniger als gedacht, oder? Gibt Schlimmeres, würde ich sagen. Unser heutiges Zuschauerfoto kommt von Andrea Brell. Danke dafür nach Lengerich. Das Bild allerdings zeigt nicht Lengerich, sondern einen fast herbstlich anmutenden Himmel über Tecklenburg. Schauen wir mal, ob es wirklich herbstlich wird. Hier sind die Wetteraussichten für das Münsterland. Die Nacht beginnt sternklar, ab Mitternacht ziehen dann aber von den Niederlanden her dichtere Wolken auf. Die Temperatur geht auf 10, manchmal sogar bis auf 8 Grad zurück. Der Freitag startet mit vielen Wolken und ein bisschen Sonnenschein. Meist ist es noch trocken, ehe sich im weiteren Tagesverlauf ein paar Schauer bilden können. Die Sonne schafft es auch am Nachmittag, nur gelegentlich hervorzukommen. Dabei gibt es 18 Grad im Tecklenburger Land, 20 Grad Richtung Lippe. Der Wind kommt vorwiegend aus Südwest und ist dabei mäßig und böig unterwegs. Der Samstag startet erstmal bewölkt, später gibt es mehr Sonnenschein und bis zu 22 Grad. Am Sonntag zieht ein Regengebiet durch, am Nachmittag lässt der Regen aber nach, maximal 20 Grad dann. Am Montag trüb, aber kaum Regen, im Laufe des Tages freundlicher, trocken, maximal 22 Grad. Die Sonne kommt nur ab und zu mal für einige Stunden hervor, am schwersten hat sie es am Sonntag. Unser 7-Tage-Trend. Am Dienstag zeigt es die Sonne noch mal häufiger. Neben mal mehr, mal weniger Wolken und es bleibt trocken. Am Mittwoch wird es kühler, mit gelegentlichen Schauern und Regen unbeständiger. Das wechselhafte Wetter setzt sich dann auch bis zur folgenden Woche fort. Der Herbst? Fragezeichen im Anmarsch. Nach der Tagesschau geht es hier bei uns im WDR-Fernsehen weiter mit Mein Körper, meine Muskeln, mehr als nur Power und Pumpen. Es geht nämlich um die oft unterschätzte Bedeutung von Muskeln für den ganzen Körper. Wir sehen uns hoffentlich morgen wieder, muskulös und gestellt wie immer, hier in der Lokalzeit Münsterland. Bis dahin. Einen schönen Abend, danke für heute.

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